Eurobarometer. Das Frühjahrs-Eurobarometer 2022 ist die erste Eurobarometer-Umfrage, die seit Beginn des Krieges in der Ukraine durchgeführt wurde. Ihr Schwerpunkt lag auf dem Krieg und seinen wirtschaftlichen Folgen. Untersucht wurde außerdem, wie die Bevölkerung die EU sieht. In diesem Podcast stellen wir die Ergebnisse dieser Umfrage vor. Seit dem Einmarsch Russlands in die Ukraine steht die Öffentlichkeit noch stärker hinter der EU.

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1: Gleichheit und Nichtdiskriminierung sind zentrale Werte der EU und in ihrer Charta der Grundrechte verankert. Dennoch werden lesbische, schwule, bi, trans und intersexuelle sowie queere Personen in vielen Teilen der Welt nach wie vor diskriminiert, auch in der Europäischen Union. Die EU ist entschlossen, dagegen vorzugehen. Für ihren Kampf gegen Diskriminierung stehen der EU eine Reihe von Instrumenten zur Verfügung. Das Ziel ist eine inklusivere Gesellschaft, in der kein Mensch Angst haben muss, er selbst zu sein oder zu lieben, wen er lieben möchte. Sie hören die Reihe Mehr Einsatz, bessere Rechtsetzung. In dieser Folge geht es um die Bekämpfung von Diskriminierung aufgrund der sexuellen Orientierung oder der Geschlechtsidentität. Die Menschenrechte von lesbischen, schwulen, bi, trans und intersexuellen sowie queeren Personen werden in zu vielen Weltgegenden immer noch systematisch verletzt. In vielen Ländern gibt es diskriminierende Gesetze und LGBTIQ-Personen drohen Gewalt und andere schwere Strafen. Mitunter müssen sie fürchten, verhaftet oder gar getötet zu werden. Darunter leidet sowohl die körperliche als auch die geistige Gesundheit der Betroffenen. Einvernehmliche, gleichgeschlechtliche sexuelle Handlungen sind in mehr als 60 Staaten illegal. LGBTIQ-Personen müssen mit verschiedenen Strafen rechnen, darunter Gefängnis- oder Geldstrafen. Aber das ist noch nicht alles. In mindestens 7 Staaten steht darauf die Todesstrafe, nämlich in Uganda, in Saudi-Arabien, in Nigeria, in Mauretanien, im Jemen, im Iran und in Brunei. Seit 2013 haben mehrere Staaten neue Gesetze erlassen, die gleichgeschlechtliche Beziehungen unter Strafe stellen. Die Vereinten Nationen und verschiedene Menschenrechtsgruppen kritisierten diese Gesetze. Sie wiesen darauf hin, dass die Staaten dadurch ein einschüchterndes Umfeld schaffen und einen Nährboden für Homophobie und Hassverbrechen. Gleichheit und die Achtung der Vielfalt stehen bei dem Projekt Europa im Mittelpunkt. Die Europäische Union hat deshalb eines der umfangreichsten Antidiskriminierungsgesetze der Welt umgesetzt. Alle Mitgliedstaaten sind dazu angehalten, rechtliche, politische und finanzielle Maßnahmen gegen Gewalt, Hetze und Ausgrenzung zu ergreifen. Darüber hinaus fördert die EU die Rechte von LGBTIQ-Personen weltweit. Im Jahr 2020 erklärte das für Gleichstellungsfragen zuständige Kommissionsmitglied Helena Dalli:
2: "It is unacceptable that people have to pay a price for who they are."
1: Es ist nicht hinnehmbar, dass Menschen dafür bezahlen müssen, dass sie sind, wer sie sind. Und manchmal sogar mit ihrem Leben. Was mit unseren Brüdern und Schwestern passiert, macht mich nur umso entschlossener, mich weiterhin für die LGBTIQ-Gemeinschaft in der EU und anderen Teilen der Welt einzusetzen und mit ihnen zu marschieren. Wir wissen, dass wir das Richtige tun, auch dort, wo wir nicht willkommen sind. End of soundbite.
2: We know that we are doing the right thing.
1: Ebenfalls im Jahr 2020 nahm die Europäische Kommission ihre erste Strategie für die Gleichstellung von LGBTIQ-Personen an. Für die Entwicklung der Strategie war Kommissionsmitglied Dalli verantwortlich. Die Strategie ist auf 5 Jahre angesetzt und umfasst eine Reihe von Maßnahmen in 4 Bereichen. Erstens, die Bekämpfung der Diskriminierung von LGBTIQ-Personen. Zweitens, die Gewährleistung ihrer Sicherheit. Drittens, der Aufbau einer Gesellschaft, die LGBTIQ-Personen einschließt. Und viertens, die Führungsrolle der EU bei der Forderung nach der Gleichstellung von LGBTIQ-Personen in der ganzen Welt. Die Rechtsgrundlage für die Arbeit, die laufend zur Bekämpfung von Homophobie, Transphobie und Biphobie geleistet wird, bilden nicht nur die EU-Verträge, sondern auch die Charta der Grundrechte der EU. Sie war die erste internationale Menschenrechtscharta, die Diskriminierung aufgrund der sexuellen Orientierung ausdrücklich verbot. Doch um Veränderungen herbeizuführen, sind Gesetze allein nicht genug. Vorurteile gegen lesbische, schwule, bi-, trans- und intersexuelle sowie queere Menschen zeigen sich auf unterschiedliche Weise. Verbale Angriffe, körperliche Gewalt und Ausgrenzung gehören in unserer Gesellschaft leider zum Alltag. In der EU ist mehr als die Hälfte der Bevölkerung der Ansicht, dass Diskriminierung von schwulen, lesbischen und bisexuellen Menschen in ihrem Land weit verbreitet ist. Der Eurobarometer-Umfrage von 2024 zufolge sind knapp 70% der Europäerinnen und Europäer überzeugt, dass LGBTIQ-Personen dieselben Rechte haben sollten wie heterosexuelle Menschen. Ebenso viele Befragte sprachen sich dafür aus, gleichgeschlechtliche Ehen in der gesamten EU zu erlauben. Verglichen mit dem letzten Bericht, der 2019 veröffentlicht wurde, zeigt die Umfrage, dass die Akzeptanz für LGBTIQ-Personen in der EU-Bevölkerung noch größer ist als noch vor einigen Jahren. Und das, obwohl Hetze sowohl offline als auch in den sozialen Medien immer häufiger vorkommt und Staaten wie Polen oder Ungarn diskriminierende Gesetze verabschiedet haben. . 2021 erklärte das Europäische Parlament die EU zum Freiheitsraum für LGBTIQ-Personen. Einen Raum, in dem jeder Mensch die Freiheit hat, er selbst zu sein und sich in einer inklusiven Gesellschaft frei entfalten zu können. Damit sendeten die Abgeordneten eine starke Botschaft an die Regierungen, die Anti-LGBTIQ-Gesetze verabschiedet hatten. Die EU wies auch auf die Menschenrechtslage von LGBTIQ-Personen in Drittstaaten hin. Es sei wichtig, dass man ihre besondere Lage bei Asylverfahren berücksichtigt. Diskriminierung kann überall und in jedem Lebensbereich vorkommen. Als EU-Bürgerinnen und EU-Bürger müssen wir dazu beitragen, dass die Rechte und das Wohl von allen Menschen in unserem Umfeld geschützt werden. Wir müssen Teil der Lösung sein. Diese Sendung wurde Ihnen präsentiert vom Europäischen Parlament. 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
1: Nach wie vor werden lesbische, schwule, bi, trans und intersexuelle sowie queere Personen in der EU und der ganzen Welt diskriminiert. Maßnahmen dagegen sind Teil der Innen- und Außenpolitik der EU geworden. Sie hören die Reihe Mehr Einsatz, bessere Rechtsetzung. In dieser Folge geht es um die Bekämpfung von Diskriminierung aufgrund der sexuellen Orientierung oder der Geschlechtsidentität. In einigen Weltgegenden gibt es große Vorbehalte gegen LGBTIQ-Personen. Gleichgeschlechtliche Liebe hat dort einen schweren Stand. Sogenannte einvernehmliche gleichgeschlechtliche Handlungen zwischen Erwachsenen sind in mindestens 72 Staaten gesetzeswidrig. In 6 davon stehen sie sogar unter Todesstrafe. Seit 2013 haben mehrere Länder überdies neue Gesetze erlassen, die gleichgeschlechtliches Verhalten unter Strafe stellen. Kritisiert wird das von den Vereinten Nationen und von Menschenrechtsgruppen. Solche Gesetze sorgten für ein Klima der Einschüchterung. Außerdem öffneten sie Homophobie und Hassverbrechen Tür und Tor. Die Europäische Union hat eines der umfangreichsten Antidiskriminierungsgesetze der Welt. Sie setzt sich dafür ein, dass die Rechte von LGBTIQ-Personen überall voll und ganz geachtet werden. Zum Beispiel fordert sie, dass Homosexualität nirgendwo auf der Welt mehr unter Strafe stehen sollte. Der Grundsatz der Gleichbehandlung und das Verbot von Diskriminierung wegen der sexuellen Orientierung haben eine breite Rechtsgrundlage in den EU-Verträgen. Schutz bietet außerdem die Charta der Grundrechte der EU. Sie hat seit dem Vertrag von Lissabon den gleichen rechtlichen Stellenwert wie die Verträge. Die Charta war die erste internationale Menschenrechtscharta, in der Diskriminierung wegen der sexuellen Ausrichtung ausdrücklich verboten wurde. Doch gesetzlicher Schutz vor Diskriminierung an sich reicht nicht aus, um Veränderungen zu bewirken. Immer noch gibt es überall in der EU Vorurteile gegen lesbische, schwule, bi, trans und intersexuelle sowie queere Menschen. Sie nehmen verschiedene Formen an, auch die von Beschimpfungen und körperlicher Gewalt. In der Europäischen Union ist mehr als die Hälfte der Bevölkerung der Ansicht, dass die Diskriminierung von Schwulen, Lesben und Bisexuellen in ihrem Land weit verbreitet ist. 2019 wurde eine Eurobarometer-Umfrage zur gesellschaftlichen Akzeptanz von LGBTI-Personen durchgeführt. Mehr als 3/4 der Befragten gaben an, dass sie die gleichen Rechte haben sollten wie Heterosexuelle. In den einzelnen Mitgliedstaaten ergab sich jedoch ein sehr unterschiedliches Bild. In Schweden und den Niederlanden waren fast 100% dieser Ansicht. In Slowenien waren es gerade einmal 38% und in der Slowakei sogar nur 31%. Deshalb hat die Europäische Union auch einige Maßnahmen ergriffen, um das Diskriminierungsverbot und die Chancengleichheit für alle auf eine breitere Basis zu stellen. Ende 2020 stellte die Europäische Kommission ihre erste LGBTIQ-Gleichstellungsstrategie vor. Verantwortlich ist Helena Dalli, die in der Kommission für diesen Bereich zuständig ist. Diese neue Strategie ist auf 5 Jahre ausgelegt und umfasst zahlreiche Maßnahmen in 4 Bereichen. Erstens will man gegen die Diskriminierung von LGBTIQ-Personen vorgehen, ihnen zweitens Sicherheit und drittens eine Gesellschaft bieten, in der sie ihren festen Platz haben. Viertens will die EU bei der Forderung nach weltweiter Gleichstellung von LGBTIQ-Personen eine führende Rolle einnehmen. Unterstützt werden mit der Strategie auch die Mitgliedstaaten. Sie sollen zum einen die Integration am Arbeitsplatz fördern, sowie für sichere und inklusive Bildung und Gesundheitsversorgung sorgen. Zum anderen sollen sie mit schädlichen Praktiken aufhören und gegen die Vorurteile und Stereotypen vorgehen, die der Diskriminierung zugrunde liegen. Das Europäische Parlament hat sich mehrmals mit dem Thema LGBTIQ-Rechte beschäftigt und alle Arten der Diskriminierung verurteilt. Es forderte auch mehrere Jahre laufende Maßnahmen zum Schutz der Grundrechte von LGBTIQ-Personen, etwa einen Fahrplan, eine Strategie oder einen Aktionsplan. Nicht zuletzt macht das Parlament immer wieder auf die Menschenrechtslage von LGBTIQ außerhalb der EU aufmerksam. So forderte es, dass in Asylverfahren ihre spezielle Lage berücksichtigt werden muss. Die strukturelle Diskriminierung von LGBTIQ-Personen schafft zusätzliche Hürden und Probleme. Sie wirkt sich sozial und wirtschaftlich nachteilig auf Gruppen aus, die mehr Schutz brauchen. Diskriminierung kann es überall geben, in jedem Lebensbereich. Wir als Unionsbürgerinnen und Bürger können zur Lösung dieses Problems beitragen und helfen, die Rechte und das Wohl von LGBTIQ-Personen überall zu schützen. Diese Sendung wurde Ihnen präsentiert vom Europäischen Parlament. 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

auf dem Leben des kleinen Johannes. 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